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0: Lights On von Nemeth the Doll hast du gerade gehört. Wir haben kurz vor 12 Uhr. Ich wünsche dir schon mal einen guten, falls du am Essen bist. Und sonst starten wir jetzt mit den News.
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0: Für dich am Mikrofon bin ich Chill. Der Bund möchte seine Organisation von DolmetscherInnen in seinen Asylzentren zentralisieren. Das berichtet SRF. Bis jetzt haben sich die 6 Asylregionen in der Schweiz für den Einsatz von Dolmetschenden selber organisiert. Mit der zentralen Organisation möchte das Staatssekretariat für Migration laut Mitteilung eine einheitliche Koordination sicherstellen und Effizienzpotenzial nutzen. In den Zentren kam es häufig zu Verständnisschwierigkeiten. Die eingesetzten Dolmetschenden sollen eine reibungslose Kommunikation gewährleisten. Trotz Krisen und steigenden Kosten sind die meisten SchweizerInnen optimistisch. 80% blicken zuversichtlich ins nächste Jahr, wie eine Umfrage zeigt. Die Zuversicht schöpfen viele vor allem aus sozialen Beziehungen, ihrer Gesundheit und finanzieller Sicherheit. Das Forschungsinstitut Sotomo hat im Auftrag von Helvetia rund 1'100 Personen in der Deutsch- und Westschweiz befragt. Besonders zuversichtlich zeigen sich Personen über 65 und solche mit höherem Einkommen. In der Deutschschweiz ist der Optimismus etwas grösser als in der Westschweiz. Die Steinschlaggefahr am Matterhorn hat sich verschärft. Das berichtet 20 Minuten. Der über 4'000 Meter hohe Berg ist momentan fast vollständig schnee- und eisfrei. Während Schnee und Eis normalerweise loses Gestein stabilisieren, liegt das jetzt frei. Laut der Hüttenwartin Edith Lehner werden die meisten Steinschläge nicht durch natürliche Felsabbrüche, sondern durch BergsteigerInnen selber verursacht. Einheimische BergführerInnen steigen zurzeit nur noch mit langjährigen Privatgästen aufs Matterhorn.
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0: Wir schauen aufs Wetter heute in Luzern und das ist ein bisschen anders, als wir es eigentlich die letzten Wochen gewöhnt sind, denn wir haben ein bisschen Gewitter und Regen, der uns heute erwartet. Vor allem am Abend kann es noch einmal wie gestern recht gewitterhaft werden und gleich haben wir sommerliche Temperaturen von bis zu 28 Grad heute. Und das Wetter bleibt auch ungefähr so die nächsten Tage. Wir haben morgen auch wieder Temperaturen von bis zu 30 Grad, aber es kommt amigs zu Gewitter. Momentan auf dem 3-fach Wetterdach haben wir 23 Grad.
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0: Für euch am Mikrofon bin ich Chill und wir machen jetzt im Mittagsinfo weiter mit Musik. Du hörst den Song «Thinking on These

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0: Das ist der Song «Chardonnay» von Venus May.
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0: Es ist früh am Morgen. Die Sonne strahlt, weit und breit ist keine Wolken am Himmel. Auch die toughesten Sonnenbädler suchen doch bei diesen höheren Temperaturen ein Schattenplätzchen in der Bade, oder? Und oft ist es so, dass dann unter diesen grossen Bäumen die besten Schattenplätze schon längstens beleidigt sind. Es liegt ein Badtüchli dort, Taschen, Flipflops. Doch weit und breit ist niemand, wem das hören könnte. Auch eine Stunde später sind die Besitzer noch nicht zurück. Erst deutlich später kommen dann die Leute zurück. Und ja, wer sein Tüchli über Stunden reserviert, sichert und sich so den Schatten sichert, der hat vielleicht sich auch einen Konflikt gesichert mit verärgerten Personen über die Situation. Meine Frage an dich: Reicht ein Badtüchli, um einen begehrten Platz über längere Zeit in der Bade zu reservieren? Oder gilt in der Bade nur als besetzt, was tatsächlich genutzt wird mit den Personen? Hast du schon mal ein fremdes Tüchli verschoben, weil die Person länger weg war? Oder hast du schon mal eine Konfrontation mit Leuten in der Bade deswegen angefangen? Mich würde es brennend interessieren. Schreib es mir doch auf Radio Dreifach. Ich muss sagen, ich würde es mich nicht getrauen.
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0: Für dich der Song «Stay Useless».

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0: Be There For You von Amil Raja hast du gerade gehört. Wir haben kurz vor 12:30 im Mittagsinfo, heisst Zeit für Nachrichten.
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0: Für dich am Mikrofon bin ich Chill. Der Bund möchte seine Organisation von DolmetscherInnen in seinen Asylzentren zentralisieren. Das berichtet SRF. Mit der zentralen Organisation möchte das Staatssekretariat für Migration laut Mitteilung eine einheitliche Koordination sicherstellen und Effizienzpotenzial nutzen. Die eingesetzten Dolmetschenden sollen eine reibungslose Kommunikation gewährleisten. Trotz Krisen und steigenden Kosten sind die meisten SchweizerInnen optimistisch. 80% blicken zuversichtlich ins nächste Jahr, wie eine Umfrage zeigt. Das Forschungsinstitut Sotomo hat im Auftrag von Helvetia rund 1'800 Personen in der Deutsch- und Westschweiz befragt. Besonders zuversichtlich zeigen sich Personen über 65 und solche mit höherem Einkommen. In der Deutschschweiz ist der Optimismus grösser als in der Westschweiz. Die Steinschlaggefahr am Matterhorn hat sich verschärft. Das berichtet 20 Minuten. Der über 4'000 Meter hohe Berg ist momentan fast vollständig schnee- und eisfrei. Während Schnee und Eis normalerweise loses Gestein stabilisieren, liegt das jetzt frei. Einheimische Bergführer steigen zurzeit nur noch mit langjährigen Privatgästen aufs Matterhorn.
2: Ich bin zum Dürren im Gang. 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
0: Das Wetter in Luzern ist heute teilweise sonnig, teilweise gewitterhaft. Also, wir haben ein bisschen alles, aber Höchsttemperaturen von 28 Grad sind gleich gegeben. Also, warm ist es eben gleich noch. Und das bleibt auch die nächsten Tage so. Morgen haben wir beispielsweise auch wieder Höchsttemperaturen von bis zu 30 Grad. Momentan auf dem Dreifach-Wetterdach haben wir 23 Grad.
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0: Und hier im Mittagsinfo geht es jetzt weiter mit Musik. Du bekommst den Song NRW Chayas auf die Ohren.

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0: Right Back von A Good Year hast du gerade gehört. Auch wenn es erst Mittag ist, kannst du jetzt schon an Feierabend denken, denn dort fällt wieder die Stosszeit an. Unsere Sendung, um entspannter in Feierabend reinzukommen. Jeden Tag von 5 bis 7 auf Radio Dreifach.
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0: In der letzten Stosszeit hat Luna uns über das Frauenfeld-Festival berichtet. Das grösste Hip-Hop-Festival aus Europa. Sie war selber vor Ort und hat für dich da draussen mal den Vibe abgecheckt und sich die KünstlerInnen von überall angehört. Um dir nur mal ein Beispiel zu zeigen, hier OG Lu. An so einem riesigen Festival kann man aber auch mal ein bisschen los sein. Und auch die Luna ist davon nicht verschont, wo blubben.
2: Dieses Update von mir. Ich bin gerade losgegangen. Ich habe jetzt alle Pulli holen von mir und ich habe keine Ahnung, wo ich bin. Wish! Ich habe das Gefühl, ich weiß,
0: wie
2: ich
0: bin. Turns out, I just... Eieiei. Wie es da dazu gekommen ist und was man in solchen Situationen macht, hörst du im ganzen Beitrag von der Luna. Nachher hören kannst du den nämlich auf dreifach.ch. Viel Spass.
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0: Und bei uns im Mittagsinfo machen wir weiter mit Musik Nursed von Cindy.

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0: De Lisa mit dem Song «Body» hast du gerade gehört, hier im Mittagsinfo auf Dreifach.
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0: Für dich am Mikrofon bin ich Jill. Der Bund möchte seine Organisation von DolmetscherInnen in seinen Asylzentren zentralisieren. Das berichtet SRF. Bis jetzt haben sich die 6 Asylregionen in der Schweiz für die Einsätze von Dolmetschenden selber organisiert. Mit der zentralen Organisation möchte das Staatssekretariat für Migration laut Mitteilung eine einheitliche Koordination sicherstellen und Effizienzpotenzial nutzen. In den Zentren käme es häufig zu Verständnisschwierigkeiten. Die eingesetzten Dolmetschenden sollen eine reibungslose Kommunikation gewährleisten. Trotz Krisen und steigenden Kosten sind die meisten SchweizerInnen optimistisch. 80% blicken zuversichtlich ins nächste Jahr, wie eine Umfrage zeigt. Diese Zuversicht schöpfen viele vor allem aus sozialen Beziehungen, ihrer Gesundheit und finanzieller Sicherheit. Das Forschungsinstitut Sotoma hat im Auftrag von Helvetia rund 1'800 Personen in der Deutsch- und Westschweiz befragt. Besonders zuversichtlich zeigen sich Personen über 65 und solche mit höherem Einkommen. In der Deutschschweiz sind die Leute optimistischer als in der Westschweiz. Die Steinschlaggefahr am Matterhorn hat sich verschärft. Das berichtet 20 Minuten. Der über 4'000 Meter hohe Berg ist momentan fast vollständig schnee- und eisfrei. Während Schnee und Eis normalerweise loses Gestein stabilisieren, liegt das jetzt frei. Laut der Hüttenwartin Edith Lehner werden die meisten Steinschläge nicht durch natürliche Felsabbrüche, sondern durch BergsteigerInnen selber verursacht. Einheimische BergführerInnen steigen zurzeit nur noch mit langjährigen Privatgästen aufs Matterhorn.
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0: Das Wetter in Luzern ist recht wechselhaft. Es sind sommerliche Temperaturen mit ab und zu Gewitter. Wie heute Abend kommt es wahrscheinlich wieder gewittern, so wie gestern. Und in den nächsten Tagen wird es das auch nicht wirklich ändern. Es kommt immer wieder zu Regen und Gewitter. Aber bei sommerlichen Temperaturen von morgen zum Beispiel auch noch 30 Grad. Aber dann gegen Wochenende wird es ein bisschen abkühlen. Da haben wir noch Höchsttemperaturen von 24 Grad. Momentan auf dem Dreifach-Wetterdach haben wir 23 Grad.
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0: Und für dich geht es weiter mit dem Song «Mystery or Misery».

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0: We had a party von Bucks County, hast du gerade gehört. Wir haben jetzt Zeit für einen Zündschnur-Moment aus dem Alltag. Ein Moment, wo der Alltag nervlich einfach ans Limit kommt.
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0: Ich habe wirklich gedacht, ich reg mich eigentlich nicht schnell auf. Ich schwöre, mache ich auch nicht. Aber, wirklich aber, hast du da draussen schon mal müssen den Handy-Abo-Anbieter wechseln und von einer anderen Vertragsperson auf dich müssen übertragen? Es ist wirklich ungelogen das Mühsamste, was ich das Jahr haben müssen machen. Ich habe 10 Telefonate hinter mir zwischen diesen zwei Handy-Abo-Anbietern. Ich habe meine halbe Lebenszeit in der Warteschlange verbracht. Ich habe mir Anschuldigen müssen anlassen am Telefon, dass ich die Mitarbeitenden Bro genannt habe. Und mir dann müssen anlassen, ja, ich soll mal ein bisschen Respekt zeigen. Ich entschuldige mich jetzt live im Radio bei allen, die ich Bro genannt habe, am Hörer, es tut mir wirklich leid. Aber ich bin am Limit gewesen. Ich habe 100 Sachen gefühlt müssen unterschreiben, irgendwelche Verträge und das immer wieder. Ich bin ungefähr 5-mal in die Filialen vor Ort, bin wirklich hin und her geschickt worden. Habe mit Hilfe von KI hässige Mails verfasst und irgendwie mit dem nächsten Schritt droht. Lol, ich weiss immer noch nicht, was das gewesen wäre, aber ja, was ich daraus lehre ist, ich wechsle, glaube ich, nie mehr. Wirklich nie mehr den Handy-Abo-Anbieter. Das war mein absoluter Zündschnur-Moment. Für dich am Mikrofon, chill.
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0: Und jetzt geht's weiter mit guter Musik, Golden Y.

macht um 12.90 Uhr bitte. Ey, kommst du aus Österreich oder was? Mann, ich finde euren Akzent so süß, ey. Ich hab gehört, die Hösen sind die besten, die Barber.

0: Tyra mit Only hast du gerade gehört. Wir machen weiter mit unserem Album der Woche.
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0: Mit unserem Album der Woche gehen wir das Mal sogar noch näher. Nämlich müssen wir nicht einmal weg, sondern wir bleiben zu Luzern. Das Album der Woche ist nämlich vom Luzerner Ron und heisst Tagebuch. Im Ron seine Musik geht ins Boom-Rap rein. Das erkennt man daran, dass der Beat durch einen harten, tiefen Kick gekennzeichnet ist, oft folgt auf den tiefen Ton ein hohe Snare-Drum. Die krassen Beats produziert er ebenfalls selber und Fun Fact, er schreibt seine Texte gerne in seinem Gartenhäuschen. Wir hören jetzt den ganzen Song jedes Mal hier in voller Länge. Ist auch an unserem Sommerloch-Cypher gewesen. Fun Fact. Viel Spass.

0: Ich habe den Song gerade zum ersten Mal tatsächlich gelassen und ich muss sagen, ich habe ihn gerade wirklich hier im Studio mega gefühlt. Das ist der Song jedes Mal von Ron gewesen, von seinem neuen Album Tagebuch.
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0: Yes! Weiter geht's mit dem Song Let Her Know von Nasir.
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0: 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Hast du gelost von der Rita P.
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0: Für dich am Mikrofon bin ich Chill. Der Bund möchte seine Organisation von DolmetscherInnen in seinen Asylzentren zentralisieren. Das berichtet SRF. Mit der zentralen Organisation möchte das Staatssekretariat für Migration laut Mitteilung eine einheitliche Koordination sicherstellen und Effizienzpotenzial nutzen. Die eingesetzten Dolmetschenden sollen eine reibungslose Kommunikation gewährleisten. Trotz Krisen und steigenden Kosten sind die meisten SchweizerInnen optimistisch. 80% blicken zuversichtlich ins nächste Jahr, wie eine Umfrage zeigt. Das Forschungsinstitut Sotomo hat im Auftrag von Helvetia rund 1'800 Personen in der Deutsch- und Westschweiz befragt. Besonders zuversichtlich zeigen sich Personen über 65 und solche mit einem höheren Einkommen. In der Deutschschweiz ist der Optimismus grösser als in der Westschweiz. Die Steinschlaggefahr am Matterhorn hat sich verschärft. Das berichtet 20 Minuten. Der über 4'000 Meter hohe Berg ist momentan fast vollständig schnee- und eisfrei. Während Schnee und Eis normalerweise loses Gestein stabilisieren, liegt das jetzt frei. Einheimische Bergführer steigen zurzeit nur mit langjährigen Privatgästen aufs Matterhorn.
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0: Das Wetter in Luzern ist recht bewölkt und es kommt immer wieder zu Regen. Heute Abend soll es gewittern. Also falls du den WM-Match schauen willst, ich glaube, heute am 9 Uhr ist WM-Match. Wenn du den schauen willst, vielleicht lieber nicht draussen, denn ja, es kommt gewittern. Momentan auf dem 3-fachen Wetterdach haben wir 22 Grad.
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0: Und ich verabschiede mich jetzt erstmal von dir und überlade dich mit der besten Musik. Du bekommst nämlich jetzt Where Do Lost Dreams Go von So Long auf die Ohren. Ganz viel Spass.

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0: 5 Hours hat das Lied geheißen, das du gehört hast. Du hörst die Stosszeit mit der Schill und mir, der Lena. Und es passt eigentlich mega, 5 Hours, weil es ist kurz vor der 5.
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0: Bei diesen sommerlichen Temperaturen hat es in Parks und in den Buddies viele BesucherInnen. Die sind aber nicht alle nur menschlich. Einige SpaziergängerInnen sind heute im Willet Park in Cham an einer Schlange begegnet. Dabei handelt es sich um einen Ringelnatter. Die ist in der Zentralschweiz einheimisch. Es ist also keine Seltenheit, an einer Schlange von dieser Art an einem Ufer zu begegnen. Laut Central Plus ist diese Schlangenart jedoch nicht giftig und für alle Menschen harmlos. Wegen der möglichen Suchtgefahr sind Minderjährige von Sportwetten für die verboten. Der Jugendschutz funktioniert aber nicht überall gleich gut, wie er sollte. Das sagt jetzt die interkantonale Geldspielaufsicht. In der Deutschschweiz bietet Swisslos Sportwetten an. Bei fast jeder zweiten Testkaufwette hat eine minderjährige Person mitwetten können. Swisslos will jetzt den Jugendschutz darum ausbauen, wie es SRF mitteilt. Wer vor kurzem in der Migros ein IP Swiss Servala gekauft hat, wird überrascht. In der Verpackung steckt nämlich nicht die normale Servala, sondern Grillwürste mit Käse drin. Das schreibt Migros heute selber in einer Medienmitteilung. Aufgrund von der falschen Verpackung kann die Verwechslung also negative

0: von 30 Grad. Momentan bei uns auf dem Dreifach-Wetterdach haben wir noch fast 26 Grad.
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0: Ja, und damit ist Punkt 5. Wir haben für dich noch ganz viel gute Musik bereit.

0: Vier Schlampen von Bängerfabrik, hast du gerade gehört. Du hörst die Schlusszeit mit der Schil und mir, der Lina.
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0: Kennst du das, Schil? Man sieht etwas online oder im Laden und denkt, oh mein Gott, ich brauche das unbedingt.
2: Ja, sicher. Und bei mir ändert sich das Objekt der Begierde auch immer wieder. Mal habe ich das Gefühl, ich brauche jetzt unbedingt neue Sporttaschen, dann neue Schuhe oder dann gerade ein neues Velo. Solche geldintensive Wünsche kommen bei mir eigentlich auch immer recht spontan, aber ich kann mir immer sicher sein, sie kommen auf jeden Fall.
0: Ja, ich bin schon froh, geht es dir auch so, weil bei mir wenn ja unser Geld nicht nur für materielles ausgeben und vergängliches Zeug.
2: Deswegen mein Tipp, schlaf mindestens 3 Wochen drüber. Weil ohne Witz, eine Nacht reicht nicht. Es kann nämlich sein, dass ihr irgendwie 2 Wochen lang denkt, ihr werdet jetzt eure Laufkarriere starten und nach 2 Wochen merkt ihr, okay, ich brauche die Sport-Tracking, was auch immer, Uhr, doch nicht mehr, weil Motivation ist vorbei. Und wenn dann der Gegenstand nach mehreren Wochen immer noch willst und das Geld dafür eingeplant hast, dann ist der Kauf auch viel bewusster.
0: Ich habe noch einen anderen Tipp. Mach dir unbedingt eine

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0: 2 Noon mit Prince One. Hast du gerade gehört? Hey, es ist Zeit, für zu mal etwas wissen, was vielleicht alle wissen.
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0: Ja, wir geht schon nicht gerne mit Wissen an, wo alle anderen nicht haben. Hey, und darum habe ich einen Fakt für dich. Wir spielen «Glaubst mir?» und du musst mir sagen, ob du mir glaubst.
2: Okay.
0: Mücken werden nicht durch Licht angezogen, sondern wegen deinem Körpergeruch.
2: Ich habe schon mega viel irgendwelche Facts über so Mücken gelesen. Ich glaube, das stimmt.
0: Ja, es stimmt. Mann! Ich finde es immer so viel lustiger, wenn es nicht so finde. Ja, es stimmt. Vor allem ist es im Fall CO2. Das ist das, wo die Mücken am besten schmecken. Und sie werden aus grosser Entfernung von deinem ausgeatmeten CO2 angezogen.
2: Geil.
0: Also, was weißt du jetzt? Einfach nicht mehr schnaufen.
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0: Also, wenn dich das nächste Mal Mücken sticht, weißt du es einfach. Es liegt an dir.
2: Ich kann nichts dagegen machen.
0: Ja? Ja, doch aufhören schnaufen. Ja, aber ja, eigentlich nicht, nein.
2: Scheiße.

0: Ella Locke, bei diesem Song kannst du ja einfach nicht still sitzen. Es ist kurz vor 17:30.
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2: Für dich am Mikrofon bin ich Jill. Die Luzerner V-Bar schließt seine Türen. Die Bar ist vor 7 Monaten im ehemaligen Bruch Brothers in der Baselstrasse eingezogen. Jetzt nach der Sommerferien wird der Betrieb wieder eingestellt. Das V-Kollektiv meldet sich in einem Post auf Instagram. Sie schreiben, dass ihnen leider die Ressourcen fehlen, damit der V langfristig gedreht werden kann, so wie sich das Kollektiv wünschen würde. Das Neubad investiert 250'000 Franken in die Betriebssicherheit. Das ehemalige Schwimmbad ist in die Jahre gekommen. Um den Fortbestand zu sichern, braucht es grössere Investitionen. Bis mindestens 2030 soll das Neubad als Kulturzentrum dienen. Wie es nachher weitergeht, ist noch unklar. Soll es aber weiterhin genutzt werden, sind die grösseren Renovationen nötig. Der Fokus liegt auf dem Brandschutz. So beispielsweise werden zusätzliche Brandschutztüren oder Stegenhaus mit Brandschutzdecken ausgestattet. Der Jugendschutz bei Sportwetten funktioniert nicht optimal, das schreibt SRF. Zu dem Schluss ist die interkantonale Geldspielaufsicht bei erstmaligen Testläufen gekommen. Bei fast jedem zweiten Testkauf konnten Minderjährige Wetten abschliessen. Wegen der Suchtgefahr sind Sportwetten in der Schweiz für Minderjährige verboten. Swisslos bietet in der Deutschschweiz Sportwetten an und möchte jetzt den Jugendschutz ausbauen. So etwa an Automaten.
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2: Ein Blick aufs Wetter in Luzern zeigt, dass es weiterhin wechselhaft bleibt, so wie den ganzen Tag schon. Gegen oben kommt es noch einmal zu kräftigen Gewitter und es bleibt auch die nächsten Tage ein bisschen regnerisch. Aber trotzdem haben wir sommerliche Temperaturen, heute Höchsttemperaturen von 26 Grad. Momentan auf dem dreifachen Wetterdach sind es sogar 27.
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0: Findest du es gut, dass es regnet oder denkst du, wäre schon schön, wäre wieder 36 Grad?
2: Nein, ich denke da im Fall an die Natur. Bin ich froh, bekommt die mal wieder ein bisschen Kraft durch den Regen.
0: Das stimmt, das ist natürlich schon schön.

0: Hey, es ist Sommer und genau über das reden wir jetzt. Du hörst die Schlusszeit mit der Schil und mir, der Lina.
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0: Ja, wir reden nicht direkt über Sommer, sondern über, wie sagen wir das, so ein bisschen Begleiterscheinung.
2: Ja, ein Symptom.
0: Wir reden über Festivals.
2: Genau, und zwar bin ich letzte Woche an einem Festival gewesen. Ich war zu Frauenfeld am Open Air gewesen und habe dort ein paar heisere Stimmen gefragt, was sie denn so dabei haben und was sie eben vielleicht nicht dabei haben und was wir als Zulassende dort für Tipps herausholen können.
0: Oh mein Gott, das ist spannend.
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0: Also wenn du gleich an ein Festival gehst und jetzt denkst, ah shit, ich weiss echt gar nicht so genau, was ich mitnehmen soll, dann lass uns unbedingt noch ein bisschen zu. Wir hören zusammen noch ganz viel gute Musik, die du vielleicht auch an einem Festival mal hörst. Und nachher erzählt uns Chill Me.

0: Der Bava von Sally Galvi hast du ja gehört. Ja, und jetzt hörst du bei uns noch viel mehr darüber, was du alles bei Festivals unbedingt musst mitnehmen
1: musst. 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
0: Sommerzeit ist für viele auch Festivalzeit. Vielleicht bist du dieses Jahr schon an einem Festival campen oder dein nächste steht kurz bevor. Jill, wie sieht es bei dir aus mit Festivals?
2: Bin ich mega Fan davon, aber das Campen, das gefällt mir ehrlich gesagt weniger. Ich war beispielsweise letzte Woche am Open Air Frauenfeld unterwegs gewesen. Und bevor ich an so ein Festival gegangen bin, stelle ich mir und tausend andere wahrscheinlich auch wie jedes Jahr natürlich die gleiche Frage.
0: Was meinst du, muss man alles mitnehmen? Das ist es, oder?
2: Genau.
0: Also welches Zelt, welcher Schlafsack und Verpflegung landet ja oft einiges im Gepäck, was es gar nicht unbedingt braucht, oder?
2: Ja. Und um herauszufinden, was man vielleicht nicht mitnehmen muss, habe ich ein paar FestivalbesucherInnen am Open Air Frauenfeld gefragt. Und bei den Antworten ist ja vielleicht das eine oder das andere dabei, wo man etwas daraus lernen
3: könnte. Was ist etwas, was du dabei gehabt hast, aber gedacht hast, eigentlich mega unnötig?
4: Nicht mega unnötig per se, aber ich cappy die ganze Zeit mit umgedreht, nicht gebraucht. Aber eigentlich sehr toll. Außer mit den Haaren streng zusammengebunden, das ist schwierig.
5: Ich glaube, mega unnötig war, dass ich 2 Bikinis eingepackt habe. Ich habe immer das gleiche Outfit an.
6: Ich glaube, ich hatte viel zu viele Kleider dabei. Die Hälfte davon hätte ich sicher nicht gebraucht. Aber es ist auch nicht am Platz gleich. Also ich glaube, es ist okay, habe ich es mitgenommen, aber es hätte jetzt nicht müssen sein.
7: Das Ladekabel. Weil es hat überall Jimpys.
3: Aber die kosten Geld.
7: Ja, aber es hat nirgends Steckdose, zum Ladekabel einstecken.
0: Also es zeigt sich, viele würden beim nächsten Mal ein bisschen leichter packen. Denn wer, wie letzte Woche, sein Gepäck bei 35 Grad über den Platz muss schleppen, merkt schnell, dass jedes unnötige Kleidungsstück eins zu viel war.
2: Aber natürlich gibt es auch Sachen, die man auf keinen Fall vergessen sollte. Deswegen wollte ich von den BesucherInnen auch wissen, was für sie auf jeden Fall auf die Festivalpackliste gehört.
8: Ich würde Leuten empfehlen, dass sie Pflasterli mitnehmen. Weil das sehr gut ist, wenn man irgendwie eine Wunde hat und man dann schnell das kann abdecken kann, bevor es von lauter Staub und Dreck schmutzig wird.
9: I guess vielleicht ein Filzstift zum Sachen anschreiben, dass man differenzieren kann, mit was aufgefüllt ist und nicht einfach trinkt.
10: Feuchttüchli, zum sich waschen, zum Sachen abputzen, Hände nochmal waschen, ist geil.
6: Ich würde auf jeden Fall Ohrenstöpsel mitnehmen. Zum Schlafen, weil auf dem Gelände ist es immer mega laut und zum Schlafen sind Ohrenstöpsel mega gut, dass du trotzdem irgendwie ein bisschen zu deinem Schlaf kommst. Ja.
8: Ich würde empfehlen, dass man eine Schlafmaske mitnimmt, weil dann hat man am Morgen doch noch ein bisschen mehr Schlaf. Also Schlafmaske mitnehmen.
2: Der ein oder andere Tipp nehme ich immer mit. Und was jetzt nicht genannt wurde, ist, aber wo ich aus Erfahrung sprechen kann, Leute, nur weil es am Tag 30 Grad ist, heisst nicht, dass es im Zelt in der Nacht noch sommerliche Temperaturen hat.
0: Falls dein Festivalbesuch noch in der Zukunft liegt, weisst du jetzt vielleicht ein bisschen besser, was alles wirklich mitnehmen solltest und was ohne Probleme kannst du heilen. 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Ich habe aber auch noch eine wichtige Frage, die ich mir viele heisere Stimmen gehört. Was hast du denn genau alles mitgenommen? Also beziehungsweise, was ist für dich so wirklich das Wichtigste gewesen? Und wie hat es bei dir getönt?
2: Ich habe so ein bisschen das mitgenommen, was ich gebraucht habe. Also Kleidung, Essen und Alkohol.
0: Und bist du gleich heißer gewesen wie alle Leute, die man gehört haben?
2: Nein, tatsächlich nicht. Ich habe das Gefühl, ich bin die Einzige, die nicht meine ganze Seele rausgeschrien hat.
0: Wow, also gut gemacht.
2: Ja, danke. 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

0: Ja, ein Club-Remix hast du gerade noch gehört und man hat sich auch wirklich ein bisschen gefühlt wie im Club. Vielleicht ist bei dir ja schon gleich Zeit, um sich ready zu machen, weil du heute Abend nicht Ausgang gehst. Es ist noch kurz vor der 6.
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0: Bei diesen sommerlichen Temperaturen hat es in Parks und in den Bodies viele BesucherInnen. Die sind aber nicht immer nur menschlich. Einige SpaziergängerInnen sind heute im Villet Park in Cham einer Schlange begegnet. Dabei handelt es sich um einen Ringelnatter. Die ist in der Zentralschweiz einheimisch. Es ist also keine Seltenheit, dieser Schlangenart an einem Ufer zu begegnen. Laut Central Plus ist sie aber nicht giftig und für Menschen ungefährlich. Wegen der möglichen Suchtgefahr sind für minderjährige Sportwetten in der Schweiz verboten. Der Jugendschutz funktioniert aber nicht überall so gut, wie er sollte. Das sagt jetzt die interkantonale Geldspielaufsicht. In der Deutschschweiz bietet Swisslos Sportwetten an. Bei fast jedem zweiten Testkauf hat aber eine minderjährige Person mitwetten können. Swisslos will darum den Jugendschutz jetzt ausbauen, wie es SRF mitteilt. Wer vor kurzem in der Migros einen IP-Swiss-Servala gekauft hat, wird überrascht. In der Verpackung steckt nämlich nicht die normale Servala, sondern Grillwürst mit Käse drin. Das schreibt Migros heute selber in einer Medienmitteilung. Aufgrund von der falschen Verpackung kann diese Verwechslung also vor allem negative Folgen für Personen mit einer Milchallergie oder Laktoseintoleranz haben. Die Migros hat alle betroffenen Produkte aus dem Regal entfernt. Wer aber schon ein IP-Swiss-Servala gekauft hat, mit dem Verbrauchsdatum vom 26. Juli 2026, dürfte die in allen Migros-Filialen zurückgeben.
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0: Ja, wenn du Hoffnung gehabt hast, dass sich das Wetter heute Abend noch verändert, dann muss ich leider enttäuschen. Es geht so weiter, wie es den ganzen Tag schon war. Also immer wieder mal eine trockene Phase, aber auch immer wieder ein bisschen Gewitter und ein bisschen Regen. Auch morgen wird es wieder nass werden und gewittern, aber das macht die hohen Temperaturen nichts aus. Wir hatten Maximaltemperaturen von 26 Grad und morgen geht sogar noch ein Spürchen wärmer weiter mit 30 Grad. Momentan auf dem 3-fachen Wetterdach haben wir noch 26 Grad.
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0: Magazin von Boy Scouts. Hast du gerade gehört von Chatty? Ja, und Schild, man muss schon sagen, also, du bist doch ein Festivalsmaus. Aber eine Sache vorher schon rausgekommen, was dir gar nicht gefällt an Festivals, das Campen.
1: Ja!
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0: Ist nicht dies.
1: Also, ich werde einfach nicht warm damit. Irgendwie. Zelten allgemein. oder? Also, wie siehst du es? Sag mal deine Meinung.
0: Hey, ich gehe im Fall auch nicht so gerne campen. Weil ich einfach nicht so gerne auf dem Boden liege.
1: Eben. Und ich finde auch das Wetter, egal was für Wetter es ist, es ist nicht gut zum Campen.
0: Ja, was ist so perfektes Campenwetter? Ich weiß es nicht mal. Entweder ist es zu heiß im Zelt oder nass.
1: Eben. Oder es windet und es ist dann hure laut.
0: Ja.
1: Oder auch im Sommer, wenn es warm ist, habe ich das Gefühl, in der Nacht ist es halt gleich mega, mega kalt im Zelt.
0: Ja, und nachher ist es noch stickig und nachher ist noch irgendwelche Viecher drin. Ja. Das habe ich auch schon nicht gern.
1: Ja. Und ich habe auch immer Angst, ich höre dann immer so den Wind, dann habe ich das Gefühl, es sind Tiere oder Menschen von draußen.
0: Ja.
1: Mein Kopf macht dann auch irgendwie so ein bisschen Faxen mit mir. Also.
0: Das finde ich aber auf Festivals auch ganz schlimm, wenn nachher außen dran Leute rumlaufen, um dein Zelt herum. Ja.
1: Und du weißt, du kannst die Entfernung nicht einschätzen. Wie weg sind die jetzt? Ja. Sind die so am nächsten Platz bei ihnen? Oder sind die so 50 cm von uns weg?
0: Ja, und dann klaut etwas oder stehen sie auf mein Zelt drauf. Oder, also das ist ganz schlimm.
1: Oh, oder ich finde es halt auch, wenn du dann am Morgen so irgendwann verwachst so, und alle Leute um dich herum sind schon wach. Und du bist so, ich habe Kopfweh, ich will eigentlich nur schlafen. Und die Sonne bretscht schon so aufs Zelt und du hörst, alle sind schon so, oh mein Gott, wuhu, trinken. Und du bist so, nein.
0: Ja, und vor allem ist es auch so früh hell in diesem Zelt innen.
1: Ich merke, wir beide.
0: Nein. Wir gehen nicht gut zelten. Aber jetzt doch gleich wichtige Frage. Hast du nicht zelten in dem Fall am Fraufeld?
1: Nein. Aber all meine Friends, alle, die heiser waren, haben dort zeltet.
0: Darum ist er nicht heiser. Jetzt haben wir das Mysterium gelöst.
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0: TikTok-Sprech von Lil Glee, haben wir gerade gehört. Hey, und Sheila, hast du gewusst, der Trump ist im Fall gestorben?
1: Oh mein Gott.
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0: Falls du jetzt denkst, oh mein Gott, was, das habe ich gar nicht gehört. Ja, du hast wahrscheinlich auch nicht auf DuckDuckGo nachgeschaut. Die KI ist nämlich wahrscheinlich die einzige, die momentan sagt, der Trump sei gestorben. Nicht nur das, es geht nämlich noch besser. Er hat Tollwut gehabt. Das kannst du nicht mal ernst machen. Er hat Tollwut gehabt, weil sein Vizepräsident, der J.D. Vance, hat ihn gebissen. Und das aufgrund vom Gesundheitsminister, weil der hat gesagt, dass eine Tollwutinfektion Superkräfte verleiht. Aber das ist eben hinaus und jetzt ist Trump tot. Das sagt zumindest eben die DuckDuckGo KI. Unglaublich.
1: Da muss ich zuerst mal tief durchschnaufen. Das ist so crazy.
0: Das ist wirklich unglaublich. Und die ganzen Infos haben sie von Reddit. Ursprünglich.
1: Ah, gute Quelle.
0: Ja, gell? Das ist also unglaublich.
1: Also das ist ja nach einer KI die beste Quelle, auf die man kann, vertrauen kann.
0: Ja, ich finde es...
1: Aber es ist schon mega gruselig, wenn man so, also wenn man eben so denkt, so, okay, woher eine KI einfach so seine Infos bezieht.
0: Ja, von Reddit. Jetzt wissen wir es. Also darum, dass... Weiterhin glauben, wo deine Eltern sagen, nie einer KI vertrauen. Das yes. Hörst du heimisch nicht jeden Tag und jetzt merkst du wieder, es stimmt. Stimmt.
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0: Also, sorry. Ich finde das immer noch unglaublich eine Tollwut.
1: Oh mein Gott. Meinst du, das jetzt immer noch oder ist das jetzt weg?
0: Oh, wir können nachher schauen. Das, ja. Schauen wir, das googeln wir.
1: Gut.
0: Also, wir hören uns wieder.

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0: etwas so grosses.
1: «Too big to fail» von Headpop hast du gerade gehört. Hey, und vielleicht hast du uns vorher ja zugelassen und gehört, dass DuckDuckGo AI seit der Trump sei gestorben. Ich habe das Ganze jetzt natürlich gerade eingeben und kontrollieren. Ja, jetzt behauptet es nicht mehr, der Trump sei tot, aber wir sind immer noch im Jahr 2025 gefangen, weil er ist kürzlich gesehen worden im Jahr 2025. Aber hey, ein bisschen bessere News gehst du jetzt von der Schill.
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3: Die Luzerner Pfau-Bar schließt seine Türen. Die Bar ist vor 7 Monaten im ehemaligen Bruch Brothers in der Baselstrasse eingezogen. Jetzt nach der Sommerferien wird der Betrieb wieder eingestellt. Das Pfau-Kollektiv meldet sich in einem Post auf Instagram. Sie schreiben, dass ihnen leider die Ressourcen fehlen, um den Pfau langfristig zu tragen, so wie sie sich würden wünschen. Das Neubad investiert 250'000 Franken in die Betriebssicherheit. Das ehemalige Schwimmbad ist in die Jahre gekommen. Um den Fortbestand zu sichern, braucht es grössere Investitionen. Bis mindestens 2030 soll das Neubad als Kulturzentrum dienen. Wie es nachher weitergeht, ist noch unklar. Soll es aber weiterhin genutzt werden, sind grössere Renovationen nötig. Der Fokus liege auf den Brandschutz. So wird beispielsweise zusätzlich in Brandschutztüren investiert. Der Jugendschutz bei Sportwetten funktioniert nicht optimal, das schreibt SRF. Zu dem Schluss ist die interkantonale Geldspielaufsicht bei erstmaligen Testkäufen gekommen. Bei fast jedem zweiten Testkauf konnten Minderjährige Wetten abschliessen. Wegen der Suchtgefahr sind Sportwetten in der Schweiz für Minderjährige verboten. Swisslos bietet in der Deutschschweiz aber Sportwetten an und möchte jetzt den Jugendschutz ausbauen, so etwa an Automaten.
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3: Ja, jetzt gerade ist es noch ein bisschen trocken, aber ich sage euch, holt den Regenschirm raus oder geht am besten rein, denn es kommt nachher noch gewittern, so auf die 9. Aber immer noch sommerliche Temperaturen, heute Höchsttemperaturen von 26 Grad und auch die nächsten Tage bleibt es von den Temperaturen sommerlich, aber es kommt immer wieder vereinzelt zu ein bisschen Regen. Momentan auf dem Dreifach-Wetterdach haben wir immer noch 26 Grad.
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1: Ja, vielleicht bist ja du auch noch am Heimfahren oder schon ganz gemütlich daheim und bist vor dem Regen sicher, wo Jill gesagt hat, wo kommt. Noch eine halbe Stunde dürfen wir dich in deinen Feierabend begleiten. Zusammen lassen wir noch ganz viel gute Musik, so auch Club Scheimix.

0: Ja, du hörst die Stosszeit mit Schill und mir, Selena. Und vielleicht hast du heute nicht genau das können machen, was du unbedingt hättest wollen, weil es hat geregnet. Immer wieder, es kommt immer wieder gewittern. Hey, und wir haben die perfekte Alternative für dich.
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0: Ja, baden ist bei Gewitter vielleicht nicht immer die gescheiteste Idee. Darum, Schill, was machst du so, wenn es regnet in den Ferien?
2: Ich habe es gemacht. Ich habe es bei Sonnenschein gemacht, aber es wäre jetzt eigentlich bei Gewitter das Beste. Ich habe mir 7 Tage gratis Abo bei Amazon Prime gemacht und alles geschaut, was es gegeben hat. Wirklich, ich habe 7 Stunden am Tag kurz auf diesen Streamingdiensten verbracht. Das hätte jetzt halt bei Regen eigentlich mega gut gepasst.
0: Ja, das wäre jetzt wirklich wär jetzt ein gescheiter Plan gewesen.
2: Ja, und halt nicht bei 35 Grad, wie ich es gemacht habe.
0: 35 Grad?
2: Ja, ich bin im Bett gelegen und habe sie reingeschaut.
0: Bei diesen hohen Temperaturen?
2: Yes.
0: Ja, jetzt musst du dafür baden, in dem Fall. Das bist jetzt du, der jetzt im See
2: geht. Balance! Was sind deine Schlechtwetter-Programm-Tipps, Plan?
0: Hey, es ist, glaube ich, mega so 0815, aber so in Museen schauen und so. Und es gibt so viele coole Museen. Ich meine, du musst ja nicht irgendwie Kunstwerke anschauen oder so, aber ich bin zum Beispiel gerade heute Morgen in der Kambly-Fabrik gewesen. Kennst du die?
2: Ja, also ich bin noch nie da gewesen, aber...
0: Du musst unbedingt mal gehen, die ist zwar im letzten Luzerner Hinterland, mhm, aber du kannst alle Sachen von der Kambly einfach probieren.
2: Gell, das gibt es gratis.
0: Ja, ja, und so viel, wie du willst, und es war so cool gewesen. Ich war mit meinem kleinen Cousin dort gewesen, und der hat sich durch die ganze Gestelle probiert.
2: Glaube ich.
0: Also, Guetzli Himmel und sind ja auch Apero-Sachen und so. Also du kannst...
2: Geil.
0: Von salzig bis süß alles.
2: Guter Tipp.
0: Hey, vielleicht ist deine Sommerwetter-Alternative bei Regen ja einfach Radio hören. Und dann... Gell? Also,
2: oh
0: das
2: mein
0: ist,
2: Gott!
0: Also, wir... Wer will schon in der Radio wissen, wie schlecht im Wetter? Und darum lassen wir noch ganz viel gute Musik.

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0: Sosa von Becca hast du gehört. Es ist 3 vor 7.
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0: Bei diesen sommerlichen Temperaturen hat es in Parks und in den Bodies viele BesucherInnen, die sind aber nicht nur menschlich. Einige SpaziergängerInnen sind heute nämlich im Villet Park in Cham an einer Schlange begegnet. Dabei handelt es sich um einen Ringelnatter. Die ist in der Zentralschweiz einheimisch. Es ist also keine Seltenheit, dieser Schlange an einem Ufer zu begegnen. Laut Central Plus ist die Schlangenart jedoch nicht giftig und für Menschen ungefährlich. Wegen der möglichen Suchtgefahr für Minderjährige sind Sportwetten in der Schweiz verboten. Der Jugendschutz funktioniert aber nicht überall so gut, wie er eigentlich sollte. Das sagt jetzt die interkantonale Geldspielaufsicht. In der Deutschschweiz bietet Swisslos Sportwetten an. Bei fast jedem zweiten Testkauf hat aber eine minderjährige Person mitwetten können. Swisslos will darum jetzt den Jugendschutz ausbauen, wie es SRF mitteilt. Wer vor kurzem in der Migros ein IP Swiss Servala gekauft hat, wird überrascht. In der Verpackung steckt nämlich nicht die normale Servala, sondern Grillwürste mit Käse drin. Das schreibt Migros heute selber in einer Medienmitteilung. Aufgrund der falschen Verpackungen kann diese Verwechslung also vor allem negative Folgen für Personen mit einer Milchallergie oder Laktoseintoleranz haben. Die Migros hat darum alle betroffenen Produkte aus dem Regal entfernt. Wer aber schon IP Swiss Servala gekauft hat, mit dem Verbrauchsdatum vom 26. Juli 2026, dürft ihr in allen Mikrofilialen zurückgeben.
2: Ausfallmeldung zur S7 nach Luzern.
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0: Ja, wenn bei dir gerade noch die Sonne scheint, das kann sich ganz schnell ändern. Es kommt heute Abend nämlich nochmal zu Gewitter und sicher überall auch ein bisschen zu Regen. Und auch morgen wird sich das wechselhafte Wetter durch den Tag durchziehen. Es kommt morgen zu Sonne, Wolken, Regen, aber auch Gewitter. An den höheren Temperaturen scheint das aber trotzdem nichts auszumachen. Heute haben wir Maximaltemperaturen von 27 Grad. Und auch morgen wird es mit 30 Grad sogar noch ein Spürchen wärmer. Momentan auf dem dreifachen Wetterdach haben wir immer noch ein bisschen mehr als 6 Grad. 20 Grad.
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0: Ja, und damit ist Punkt 7. Wir verabschieden uns von dir und danke vielmals, hast du uns zugelassen.
3: Und wünsche einen ganz schönen Abend noch.
0: Genau.

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3: Ja. 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